Die Kamera ist aus, das ist die Sitzung. Three DC five or three DC seven?